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Gemeinsam benutzt. Jahreszeiten. Bücher. Und deine Musik. Die Schlüssel. Die Teeschalen. Den Brotkorb. Leintücher. Und dein Bett. Eine Aussteuer von Worten. Gesten, mitgebracht, verwendet, verbraucht, eine Hausordnung beachtet, gesagt, getan und immer die Hand gereicht. Im Winter, in ein Wiener Septept und im Sommer habe ich mich verliebt. Dieses Bett.

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Nicht dich habe ich verloren, sondern die Welt.